0: Elliott at C-Mobile.
1: Ja, schönen guten Morgen, hier ist Delta Mike 1 Bravo.
0: Ja, schönen guten Morgen, Delta Mike 1 Bravo. Mehr habe ich jetzt nicht verstanden.
1: Ja, nochmal, Delta Mike, dann 1, dann kommt Papa Bravo in Oberhilfenholz.
0: Papa Bravo am Ende, ja, das habe ich jetzt verstanden. Ja, ist so ein bisschen, ich weiß nicht, ich empfange das Relais hier nicht so gut. Mein Name ist Detlef. Ich bin zurzeit mobil unterwegs in Lünen. Ich stehe aber ja etwas hier hinter dem Marienhospital. Das ist ja so, hat ja so 9 Etagen und irgendwie ist da so eine Abschattung drin. Naja, okay. Mike zurück an Delta Mike 1, Papa Bravo.
1: Ja, jetzt hast du es richtig gesagt, ne? Ja, erstmal nochmal einen schönen guten Morgen rüber, ne? Ja, klappt einwandfrei, kommt gut rüber, ne? Und ja, da ist schon noch was. Am Freitag ist Frühstück und ihr Frau ist am Abräumen, ne? Und sag mal 73. Da viel Spaß mit dem Hobby und bis zum nächsten Mal. Wir waren ja Delta Mike 1 Papa Bravo, wieder Stand by.
0: Ja, prima. Ja, bis zum nächsten Mal. Tschüss.
1: Tschüss.
2: Delta Mike 1 Papa Bravo, DM6DM.
1: Oh, so kommt der schönste Mann aus dem Tag. Guten Morgen zu dir, mein lieber Freund.
2: Morgen, Josef. Alles klar bei dir?
1: Ja, mit dem Lars hatte ich auch schon gesprochen.
2: Ah, okay. War der schon am Start? Ja, dann ist doch alles gut. Sehr schön. Dann war der Morgen doch schon mal erfolgreich.
1: Ich hatte heute, bei Tag ist schon leer, ne? Ja. Zu viel zu tun, weiß ich nicht. Und ja, ich habe ja nicht mehr die E-Mail-Adresse nicht gelöscht worden. Und von jemandem nicht, naja, lokal.
2: Ja, ja. Ja, scheiß Wetter haben wir. Das ist viel schlimmer. Das ist nicht schön. Aber ab morgen soll ja bis nächste Woche, Dienstag zumindest, wird schön werden.
1: Da würde ich mich auch freuen, ne? Ich bin ein bisschen nass geworden, hab noch was eingekauft, ne? Und, ja, ansonsten alles okay, ne? Ja. Und, jetzt haben wir zwei Kollegen hier bei mir, ne? Und was zu tun und so weiter. Ja. Und da habe ich hier eben noch einen Brief da, reiche ich mich einen Briefkasten. So früh ist er noch nicht auf, der ist schwer krank, der Mann, ne? Ja. Naja, in der Zeit, sage ich immer. Und sonst, was gibt es mit dir an Neues?
2: Guck mal, bei mir gibt es nicht viel Neues, das ist alles im grünen Bereich. Ich bin ab heute Nachmittag, denke ich mal, auf dem Campingplatz. Und dann werde ich die nächsten Tage da oben verbringen, ja. Mittwoch habe ich einen Termin wieder hier im Tal. Da muss ich dann am Dienstagabend zurückfahren, aber dann geht's ab Freitag sicherlich wieder auf dem Campingplatz.
1: Ja, man muss denn da bezahlen, wenn du da am Campingplatz bist?
2: Was ich da bezahlen muss, oder? Das habe ich jetzt akustisch nicht verstanden.
1: Ja, die Tasche auf Funkeln.
2: Selbstverständlich, habe ich schön aufgebaut, also muss ich ganz ehrlich sagen, Langdrahtantenne, also keine endgespeiste, sondern wirklich ein Langdraht, mit einem Langdraht-Tuner, der hängt da auf 10 Meter und dann habe ich Grundstück groß genug, dann kann ich durchaus ein paar Antennen testen. Ja, und dann halt eben 2,70 Meter, ne?
0: Ja. Ist der große Campingplatz?
2: Nee, du, der ist nicht allzu groß. Da sind 60 Stellplätze drauf.
1: Genau wie ich so.
2: Ja, das ist, der ist nicht groß, aber sehr schön gelegen und oberhalb der Bevertalsperre. Und das ist wirklich sehr schön. Ich finde das gar nicht so schlimm, dass er so klein ist, sondern eher kuschelig, gemütlich. Die Leute sind sehr nett, die da drauf sind. Und keine Randale, also von daher alles gut.
0: Ja. Habt ihr mit Robas zu tun gehabt?
2: Mit was habe ich zu tun gehabt?
0: Mit Hochwasser.
2: Nee, also auf 370 Meter Höhe Hochwasser ist, Josef, dann hab ich ein Problem, ja. Dann haben wir aber andere auch ein Problem.
0: Ja, ich hab da mal verfolgt, mal die ganze Sache. Nee, also, liebe Leute, seit am Wasser wohnen würde ich nicht machen, ne? Also, da kannst du knicken, ne? Also, sag ich mal. Ja, naja, jeden mal teile, sag ich mal, ne? Und, ja. Nee, und, ja. Muss ich ja selber wissen, ne? Also, ich hab mal, wo ich mal gewohnt habe, da habe ich auch mit Hochwasser zu tun gehabt. Da sind wir etwas hochgezogen worden und da habe ich gleich einen Anbau genommen da oben. Ne? Und die Frau musste dann ganz zurücknehmen, der Kerl, ne? Der ist davon, ne? Dass wir uns da betrogen haben mit Hochwasser, ne? An der Wohnung da oben. Ne? Ja, da habe ich das nicht verkauft, ne? Und bin dann damals ein neues gezogen, weil so neues gut ganz bin, ne? Ja, Mikrofon nochmal zurück.
2: Ja, ganz genau, Josef, so ist das richtig. Ja, ich eine Beaver. Ja gut, die lassen ja Wasser ab, also von daher dürfte das nicht das Problem sein. Aber die letzten Tage hat es natürlich schon reichlich geregnet. Also von daher ist ja schon einiges zusammengekommen, ne? Aber gut, aber Hochwasser habe ich jetzt auch in den Nachrichten noch nicht vernommen, es sei denn, das ist mir durchgegangen, das kann natürlich sein, aber wollen wir es nicht hoffen, ne? Das brauchen wir alle nicht. Viel Regen haben wir jetzt gehabt, jetzt müssen ein bisschen Sonne kommen und dann können wir auch den Sommer mal genießen.
0: Ja, so ist das richtig, ne? Und naja, ich sag mal, jeden das Kleine, sag ich mal, ne? Und naja.
2: Ja, genau, so ist es doch richtig. Werde ich mal hier weitermachen. Ich hatte dich da gerade nur gehört und denke, den Josef muss ich übrigens mal eben schönen guten Morgen wünschen. Ich halte mal hier oben auf Standby und sag dann mal bis später.
0: Alles klar, ich bedanke mich für den netten Applaus, die 73 hier und auch die Schwule. Der Delta Mike 1, Barbara, ist ja wieder standby, war gut und lass es zu Regen kommen, Mike.
2: Ja, genau. Delta Mike 1, Papa Bravo, DM6, DM. Ciao.
0: Ciao. Ja, da muss ich doch auch mal hier ein schönes Wochenende wünschen, auch wenn es nur am Regnen ist, DM6, DM. Hier ist DN9 DPA. Dunkles Wasser, um ja. Schönen guten Morgen.
2: Guten Morgen, Peter.
0: Ja, guten Morgen, Josef, und guten Morgen, Ralf, ne? Ja, ich habe auch gedacht, wenn du die beiden Strategen schon zum Wochenende mal hörst, dann muss ich wenigstens mal reinmelden, ne? Das hast du wunderbar gemacht, Thomas. Ich habe einen bekommen, er war schon, bin schon 30 Kriege, in der Tasche.
1: Einen habe ich nicht gekonnt, und er hat mich hier noch vorbeigebracht. Welche habe ich das für Bescheid?
0: Ah, das ist ja hier, ne? Mit der Sonne müssen wir uns noch ein bisschen gedulden. Und ich habe ja gehört, der raus, der will am Campingplatz, ne? Ja, dann nimm die Gummistiefel mit, ne? Ich musste gerade schon schmunzeln. Aber bei 380 Meter, da fallen dir ja die Eier aus der Pfanne, wenn du so hoch am Berg bist.
2: Ja, 380 ist ja nicht ganz, ich weiß. Wenn du über Funk was erzählst, dann bin ich hinterher bei 600 Meter. Es sind 330 Meter, irgend sowas in der Ecke da oben. Und, aber Gummistiefel, Regenzeug, du weißt ja, ein Ostfriesen nervt, den muss man als Camper immer dabei haben. Also von daher denke ich mal, ist da alles gut.
0: Genau, der Ostfriesenherz gehört zur Grundausstattung mit, ne? Ja, da gebe ich dir recht. Ja, ich bin ja auch mit dem, wo ich die Kinder noch klein hatte, sind wir ja auch viel auf dem Campingplatz gewesen, fast 20 Jahre lang, ne? Und ja, ich bin da auch eher so der Campingfreund wie im Hotel, da halte ich auch nicht viel von, ne? Zumal du das ja damals auch gar nicht so leisten konntest, wenn nur einer arbeiten gegangen ist und drei Kinder dann ernähren musste, ne? Da war das nicht da großartig mit Urlaub fliegen, ne? Da sind wir schön immer hier nach Holland gefahren, nach Duisburg, Grenzübergang Elten, ne? Und dann Dorado Beach, die erste Ausfahrt ist das, ne? Ja, da bin ich, wie gesagt, habe ich meinen Wohnwagen da fest aufgebaut und Deichsel drunter weggemacht, ein riesen Vorzelt dran, komplett ausgebaut mit Küche, ne? Und ja, das war immer schön. Vermisse ich so ein bisschen.
2: Ja, Dogo, da kann ich mir sehr gut vorstellen, dass das ist schon, auch wenn es relativ nah ist, ne, ist das doch so ein Erholungspunkt und das finde ich eigentlich das Schöne dabei. Und jetzt in meinem Ruhestand, der ja nicht ruhestehend ist, sondern ich habe mich nur vom Arbeitsleben so ein bisschen verabschiedet, wobei ich mache ja noch genug, aber das ist ja eher privater Natur. Ja, ne, bin ich immer froh, wenn ich da bin.
0: Ja, genau, richtig, ne, wo du bastelst, ist ja egal, ne. Ja, mir kommt das schon so vor, als ob du jetzt mehr machst wie vorher. Jedenfalls mehr basteltechnisch, ne. Wenn ich mir das so alles immer angucke, was du da Neues konzipierst, ne. Du machst da ja hochbrisante Sachen, aber gefällt mir gut. Ja gut, aber ich melde mich da jetzt wieder raus. Ich muss da mal zusehen, dass ich jetzt hier an der Nabel komme. Ich würde mal sagen, wir hören uns garantiert später.
2: Ja, alles klar, Peter. Ja, nur kurz am Rande, das sind so die Ideen, die ich gesammelt habe, wo ich die Schublade aufmache und oben anfange und irgendwann mal aufhöre, HI. Aber das macht mir im Moment so viel Bock, mich damit zu beschäftigen. Deswegen ist das alles sehr beruhigend. Mein Bruder sagt auch, oh, mach da nicht so viel. Ich sage, nee, lass mich mal machen, das ist Entspannung für mich.
0: Ja, das ist für mich auch, ne? Sobald ich hier in meiner Funkecke sitze und bastel hier rum und verändere das, ne? Und da sagt man auch immer, was bin ich hier zu Gange, ne? Ich sag immer, das entspannt mich total, ne? Wenn ich hier an der Knöpfe rumdrehen kann, ne? Da bin ich mit wachsender Begeisterung dabei. Und wenn auch noch ein paar tolle QSOs bei rauskommen, ne? Da bin ich noch freudiger. Alles klar, aber wie gesagt, ich muss jetzt erstmal zusehen. Ich sag mal, Ralf und Josef, wir hören uns noch im Laufe des Tages.
2: Alles klar, Peter, mal Schmucke und ich schalte auch mal oben auf Standby.
0: Jo, alles klar, hoi, du, 9 dpa auf Standby.

0: Der Wind, der macht dann alles richtig flatterlich, flatterig, die Signale.
1: Was hast du für ein Flattermann?
0: Ich sagte, wir haben einen herrlichen Dauernieselregen. Das nieselt schon seit gestern Abend in einer Tour hier, ne? Volle Möhre. Hier auch Wuppertal. Ja, ich übermittle erstmal jemand Rufzeichen, ne? Hier ist DO1 ESK, Standmobil, irgendwo hier im. Ja, wo die großen Löcher sind hier, bei Jülich, ne? Wo die großen Tunnellöcher sind.
1: Ja, das ist ja schön. Delta Oscar 4, Delta Oscar, der Peter in Dortmund.
0: Cool. Hallo, Peter. Guten Tag auch zu dir. Ja, ich weiß, Wuppertal ist ja sehr weitreichend. Das geht ja ganz gut. Ja, ich habe vorhin vor ein, zwei Stunden im WDR gehört, wie heißt sie, diese Tante da, Emmerich, glaube ich, ne? Martina Emmerich, oder wie heißt sie da? Sie sitzt ja wohl im Studio Dortmund und die sagte da irgendwas von, dass

Hallo Peter, ist halt in Dortmund am Regnen? Moment nicht, es hat vorhin richtig geschüttet, aber jetzt ist im Moment ist Ruhe. Wenn ich so nach dem Nordwesten gucke, da wird es schon wieder hell.

Peter in Dortmund, bist du noch hier? Ja, dann bin ich auch erstmal im Hintergrund. Hier ist DO1 EFK. Stand mobil an den großen Buddellöchern hier, irgendwo in der Gegend von Jülich. Jawohl. Schönes Wochenende rundum.

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Ich kann dich hören, aber ich kann dich nicht verstehen. ja, ich sag mal Radio 1, sehr, sehr hoher Rauschanteil. Hier ist Delta Oscar 9, Echo Lima Mike, der Malo, QTH, Kastrop Rauxel im Ruhrgebiet.

absolut verrauscht. Ja, ne? Ja, hier ist Leo 9 ELM nochmal. Kann ich auch nicht hören, auch wenn er die Rufzeichen wiederholt durchgegeben hat, aber ja, naja, aber hätte ja sein können.

0: Delta Bravo 0 Tango Tango in Dortmund. Sub-Audioton 67 Hertz.
1: Weißt du Bescheid, ne?
2: Ja, hier war übrigens, das ist ein Zwischenruf, Delta Oscar 8 Golf Whisky, Zusatzverteilung.
3: Ja, hallo. Ja, ich habe das jetzt hier einfach nur an, das Gerät im Hintergrund. Ich bin hier noch ein bisschen was am Rumlöten. Und da hatte ich das nur gehört und irgendwie wahrgenommen, so aus der Ferne. Dann habe ich mir gedacht, ach ja, meldest du dich mal rein. Ne? Ja, ich bin weiter im Hintergrund und ja, sag schon mal schönes Wochenende. Wir hören uns sicher dann nochmal in der Zukunft. Dann bis, ja, bis später mal. 73.
4: Name ist Ferry, ich sage, ich

0: bin weg. 73.
1: Jo, mach ja eh keinen Sinn hier bei so einem Quatsch dann, ne? 73, ciao.

0: Delta Oscar 8 Golf Whisky für Delta Delta 1 Hotel November.
1: Wolfgang, hier ist Delta Oscar 8 Golf Whisky Portables.
0: Ja, DO 8 GW, DD1N. Ja, grüß dich, Günther, da hab ich ja Glück.
1: Ah, das war jetzt Zufall. Ja. Ich habe das Funkgerät schon seit an, wo ich auch unterwegs bin. Ich habe vorhin noch mit einer Anrufenstation gesprochen gehabt. Ein kurzer Klönschnack, ne? Da hat sich dann verabschiedet und ich habe so ein bisschen laufen gehabt. Auf UAC hat ja auch Anbindung zu FM-Funknetz. Die waren da von San Luis, sind auch über den Repeater eingestiegen. Und genau wie UAC halt, ne? Über den HF-Weg in den FM-Funknetz.
0: Ach ja, gucke mal, ne? Und, ja, ich wusste, dass das auch am FM-Funknetz dranhängt. Und genau wie der Kölner Repeater ja auch. Und ich kann sogar sein, dass Felbert irgendeiner da, glaube ich, auch dranhängt, ne? Irgendwie so. Ja, guck mal, ich habe jetzt mich gerade mal so dran gesetzt, mal so ein bisschen rumgedreht. Ich denke, hier an den Relais ist ja gar nichts los. Dann habe ich mir ein bisschen mal die Kurzwelle zur Brust genommen. Da ist aber auch nicht viel irgendwo und höchstens um 20 Meter oder 40 Meter weit. Aber das hat mich alles gar nicht so interessiert. Dann habe ich gedacht, ich rufe jetzt mal den Günther. Den habe ich schon ewig nicht mehr gesprochen.
1: Ja, das war dann nie irgendwie geklappt, ne? So Schicharbeit und so weiter. Wenn du frei hast, bin ich am Arbeiten umgekehrt, ne? Ja, ja. Ja, was mehr sich gemeldet hat, ist Josef, ne? Ja, ich habe schon gestern noch mit dir gesprochen.
2: Ja, der Jupp ist ja immer unterwegs, das hat einen fliegenden Teppich.
0: Ja, dann kriegst du doch auch den Helmut. Helmut, komm rein.
2: Ja, ich grüße euch. Ich habe euch gerade gehört. Ich bin gerade dabei, mich fertig zu machen. Ein paar Minuten habe ich noch für euch. Ja, ist DO3YZ.
0: Ja, gut, das ist ja schön, dass ich das habe. Ja, den Josef Günther, den habe ich irgendwo auch schon länger eigentlich nicht mehr gesprochen. Ne? Und ich glaube, das letzte Mal, es kann sogar sein, mit dem Helmut zusammen, dass wir den mal hatten vor, aber ist doch bestimmt auch schon früher 15 Tage her oder so. Ne? Ja, ja, der hat ja immer so Phasen, wenn er sich da mal meldet, ne? Günther, Mikrofon zu dir.
1: Ja, richtig, ganz genau. Ne? Manchmal hört man den Josef äußerst selten. Einmal im halben Jahr oder so. Jetzt hat er sich mehrmals wieder reingemeldet. So. Ich glaube, den scheint jetzt auch wieder körperlich ein bisschen besser zu gehen halt, ne?
0: Naja, wir würden es ihm ja wünschen, ne? Was meinst du, Helmut?
2: Naja, klar, ich wünsche den Leuten immer nur das Beste. Und ich würde es ihm ja auch wünschen, genau.
0: Nee, aber ich glaube auch, dass es dem Kollegen ein bisschen besser geht. Ne? Der war ja, der Zeittag war ja gar nicht mehr QRV, ne?
2: Was ist denn jetzt für ein Trading die ganze Zeit?
0: Ich?
2: Ja, richtig, richtig.
0: Ja, keine Ahnung, ich sitze im Scheck mit der X500, ne? Also von daher keine Ahnung, aber so richtig windig ist es ja gar nicht, ne? Dürfte eigentlich nicht so sein.
2: Wo bin ich denn da? Wie komme ich denn da rüber?
0: Jetzt habt ihr gedoppelt, ne? Wahrscheinlich war der Günther da jetzt auch noch drunter.
2: Ja, ja. Wie komme ich denn so bei euch an?
0: Das kommt schon gut an, ne? Kein Problem, was meinst du bitte?
1: Nee, der Wolfgang ist aber auch einmal frei. Also der hat keine Aussetzer, der hat kein Fähigen, der hat gar nichts. Einmal frei, so wie ich beurteilen kann.
2: DO9ELM. Bitte schön, da war noch eine anrufende Station. Ja, schön mal wieder hier zu sein im Verbund. Hier ist Delta Oscar 9 Echo Lima Mike, der Malo. Mann, das ist eine schnelle Fingerrunde hier, wa? Ja, ein bisschen ist immer. Pause lassen oder sagen, Mikrofon zu dem oder dem. Jo, grüßt euch. Jetzt weiß ich gar nicht, wer ist das? Der Josef, der Helmut. Der ist noch nicht so lange hier drin. Aber mir gedacht, komm, meld dich mal wieder rein. Ne? Ja, Mikrofon, ich gebe das Mikrofon jetzt erstmal in Helmut, weil ich jetzt gar keine Ahnung habe, wer jetzt hier noch alles QRV ist. Aber ihr kommt alle gut hier rein. Also muss ich sagen, ihr habt eine gute Modulation. Das Fading zwischendurch, weiß ich auch nicht, woher das ist. Naja, wir sind ja im Verbund, ne? Ihr wisst ja, was das manchmal für Ursachen haben kann. Ja, Helmut, bitteschön.
3: Ja, wir sind doch da. Bitteschön. Wolfgang.
0: Delta Delta 1, Hotel November zurück. Ja, Marlo, ich grüße dich auch. Wir hatten, glaube ich, auch schon mal das ein oder andere Mal das Vergnügen. Ja, der Josef ist nicht QRV, sondern der Helmut, ne, der DO3 Yankee Zulu. Und der Günther ist auch noch dabei, der DO8 GW. Zu dem gebe ich jetzt mal.
1: Hier ist der Oscar, Golf. Nähe von Bitburg. Ist da so Bergkamerhaft, ganz genau. Ich glaube, Marlo, wir hatten auch schon mal das Vergnügen, meine ich zumindest mal. Kurt, ja, ist der Bergheim Niederosten?
2: Ja, das stimmt. Ich erinnere mich ein wenig. Ja, ich bin ja hier QTA Kastrop Rauxel, steige hier in Dortmund ein und das klappt ganz gut, ne, solange man uns in Ruhe lässt. Und ja, also ich komme da auf jeden Fall gut über das Relais. Das ist ja nicht weit von hier. Und ja, guck mal, jetzt haben wir Wochenende, das Wetter ist bescheiden. Ja, was das heißt, basteln, ne, ein bisschen basteln. Vielleicht mache ich nochmal ein YouTube-Video gleich. Und ja, ansonsten gehe ich morgen in eine Kneipe. Ja, morgen ist Kneipenquiz, gehen wir mit der Familie rein. Alles klar, der Mikrofon zum, boah, ist ja so viel Namen hier. So, das war jetzt gerade der, hier, nicht der Wolfgang, der Gerd, nee, der Helm, ach, oh, wie sie alle heißen, ne? Ich gebe das Mikrofon jetzt zum Jürgen, ne? War das richtig?
1: Ich helfe nochmal, hier ist nochmal Delta Oscar 8 Golf Whisky, hier ist am Mikrofon der Günther und da ist noch der Wolfgang und der Helmut ist noch im Hintergrund, ganz genau. Wolfgang hast du gerade gesprochen gehabt, ich glaube Helmut noch nicht aus Düsseldorf. Da gebe ich das Mikrofon mal rüber nach Düsseldorf. Helmut, bitteschön.
3: Ja, das vertusche ich aber, ich habe mit Marlo schon öfters gesprochen, ganz genau. Marlo, bitteschön.
2: Ja, also sind wir vier jetzt zu fünft, oder was? Gut, ja, Günther, Helmut, Wolfgang, irgendwas habe ich noch gehört von Josef und Jürgen oder so, keine Ahnung. Da haben wir auf jeden Fall bestimmt einige zu. Ja, wie ich schon sagte, das Wetter ist nicht so schön. Ich habe jetzt auch Feierabend, ich muss erst am Montag wieder. Und ich hoffe, ihr habt auch ein freies Wochenende oder einiges vor und könnt euch drauf freuen. Ja, dann binde ich mal an die Runde, also dass wir die vielleicht so eine Reihenfolge hier einhalten, eventuell, dann würde ich sagen, geht das Mikrofon wieder zum Wolfgang, ne? Ja, Wolfgang, bitteschön. Hier ist der Marlo DO9ELM.
0: Ja, DO9ELM, Marlo, DD1VN zurück, ne, genau, Name Wolfgang und ja, irgendwo was gibt's hier Neues zu berichten? Ich war heute im mobilen Arbeiten, nennt sich das hier, zu Hause. Musste ich dann aber im Laufe des Vormittags abbrechen. Wir haben hier einen flächendeckenden Internetausfall von der Telekom und so. Das heißt, das ist immer noch nicht behoben, die Störung. Und von daher, ob wir so, hatte ich hier eine Zwangspause.
2: Ja, das ist natürlich ekelhaft, wenn man kein Internet hat, ne? Bei mir war es letztes Mal genau umgekehrt. Entschuldigung, dass ich jetzt zu schnell gedruckt habe. Das meine ich nämlich, ne? Das meine ich. Deswegen googelt man ziemlich schnell oft. Hier geht's aber noch. Wir sind ja hier analog unterwegs, aber was meinst du bei DMR oder FM-Funknetz? Wenn ihr da keine Pause lässt, ach du liebes Lieschen. Ja, ich hatte letztes Mal kein HF hier, weil ich hier renoviert habe und dann will trotzdem noch ein bisschen mit den einen oder anderen hier im Gespräch sein, habe ich dann FM-Funknetz gemacht, über Hemlink, ne? Ja, klappt auch ganz gut, aber ich bin froh, dass ich hier wieder an meiner Taste hier sitzen kann und über die Antenne gehen. Günther, bitteschön.
1: Ja, man sollte eigentlich Pause. Der Josef hier aus Neuss, da haben wir gerade von gesprochen gehabt, aber der ist jetzt nicht in der Runde. Er ist doch mal so schnell beim Drücken. Ne? Ja, ja, der ist super schnell. Also, bei einer Atempause, dann gibt er dir schon Antwort. Ne? Du bist noch gar nicht fertig mit dem Durchgang. Ja, ja, aber ich arbeite auch dran, ne? Versuche zumindest. Ja, dann werde ich ja heute Abend mal schauen über YouTube. Du sagst, du hast da Videos gemacht. Da muss ich ja mal schauen, was du da gemacht hast.
2: Ja, ich guck mal, ob ich das heute noch hochlade. Das müsste, glaube ich, auch schon das 130. Video sein. Oder 100, auf jeden Fall über 100 schon. Wundert mich auch, was ich da in den letzten Jahren da alles fabriziert habe. Ich habe nur vorhin noch einen ganz alten Quarzsender gefunden, den mein Opa mir mal gezeigt hat, wie man den baut. Der ist nur so groß wie ein Groschen. Ne? Und ja, ich probiere den gerade aus. Der hat ganz interessante Eigenschaften, ne? Wollte ich einfach mal so zeigen. Ist für CB 11 Meter macht der, ne? Ja, so als kleines Gimmick einfach, ne? Wer sich für Funk interessiert, interessiert sich vielleicht auch für so kleine Mini-Applikationen. Jo, alles klar. Dann bin ich auch erstmal wieder im Hintergrund, mach das Video hier nochmal fertig und gib das Mikrofon auch wieder zu Helmut.
3: Ja, im richtigen Moment, ich komme gerade aus dem Bad. Genau. Ja, was gibt's denn da für ein neues Video? Was hast du da Neues gemacht?
2: Jo, hat's geil. Ja, es ist nur durch Zufall. Also ich hatte, die letzten Videos waren ja hier die Antennen, die ich gedruckt habe aus dem 3D-Drucker. Genau, das waren die letzten, ne? Oder hatte ich mal irgendwas anderes? Nee, ich glaube, das war das. Ja, egal. Ich habe gerade noch mal so einen kleinen Quarzsender gefunden, den mein Opa mir früher mal gezeigt, gebaut hat, so auf Lochras. Er ist nur so groß wie ein Groschen, ne? Ist nur so ein kleiner. Aber der hat irgendwie sehr interessante Eigenschaften und den habe ich jetzt gerade mal angeschlossen und mache da ein paar Experimente mit. Und ja, ist halt nur so ein, ja, einfach so ein Nerd-Thema, Gimmick, sag ich mal. Ne? Kannst du so einen Quarz anschließen und dann, ja. Aber ich fand das ganz interessant, habe ich gedacht, komm, machst mal ein Video raus, weil ich ja auch schon länger nichts mehr gemacht habe. Und ja, ich denke, dass ich das bis heute Abend dann hochgeladen habe.
3: Ja, ja, müssen wir dann heute Abend mal angucken. Aber ich gebe dann das Mikrofon mal rüber zum Günther, bitteschön.
1: Ja, 6, ja. Hier ist Delta Oscar 8 Golf Whisky zu der Rufenstation, bitteschön.
4: Hier ist Delta Echo Alpha aus Superfürth. Mein Name ist Andreas, hallo.
1: Hallo Andreas, hier ist Delta Oscar 8 Whisky, DO 8 GW. Beste Zeit portabel. Am Mikrofon ist der Günther. Und bin portabel in der Nähe von meinem Heimatort, das ist Bedburg Erft, bin ich zurzeit. Und ja, im Hintergrund ist auch noch der Wolfgang und der Helmut ist noch da. Ich glaube, Marlo, der hat sich gerade rausgemeldet. Der möchte auch sein Video noch fertig machen. Dann würde ich das Mikrofon, ach, Wolfgang. Wolfgang, bitteschön.
5: Ja, Günther, danke, danke. Also hier ist der Wolfgang, Delta Delta 1, Hotel November, QTH Hilden und ja, Andreas war das, ne? DA6EA, ne? DD1N.
4: Ja, genau, DA6EA.
5: Ja, wie gesagt, Name Wolfgang, QTH Hilden, Rufzeichen Delta Delta 1, Hotel November. Dann gebe ich nochmal direkt zum Helmut, ne, nach Düsseldorf, dann kann er sich auch noch mal kurz vorstellen.
3: Dankeschön, hier ist Delta Oscar 3 Yankee Zulu, der Helmut, QTH ist Düsseldorf, mein DOK ist Lima 16. Dann begrüße ich auch mal die neue Station, bitteschön.
4: Ja, ich bin ganz frisch dabei, heute kam der Ruf. Und ja, klappt ja wunderbar.
3: Ja, sag mir doch mal den Ruf. Vielleicht konnte ich es gar nicht aufnehmen, weil ich bin ja noch ein bisschen beschäftigt nebenbei.
4: DA6EA, so Delta Alpha 6 Echo Alpha.
3: Ja, alles klar, danke. Ich mach mal eben weiter, ne? Ja, Wolfgang, bitteschön.
5: Ja, dann komme ich nochmal zurück, DD12N. Ja, Andreas, dann habe ich das hoffentlich richtig verstanden, wenn du das Rufzeichen heute zugeteilt bekommen hast oder zugesandt bekommen hast. Dann hast du ja jetzt kürzlich wahrscheinlich die Prüfung gemacht und dann darf man ja erstmal gratulieren zur bestandenen Prüfung. Und dann wäre meine Frage, bist du von der Klasse N nach E aufgestockt oder direkt auf die E-Klasse gegangen?
4: ich bin direkt auf E gegangen und mache dann aber auch direkt weiter. Ich bin schon für A angemeldet und danach geht das dann weiter.
5: Ja, wunderbar. Ne? Nochmal herzlichen Glückwunsch und ja, prima, dass wir da einen neuen OM in der Runde haben. Mikrofon nochmal zum Günther, DO8GW, DD12N.
1: DO8GW Portabel. Ja, Andreas, dann auch herzlichen Glückwunsch, ne, zur bestandenen Prüfung. Da machst du direkt Nägel mit Köpfe, ne? Da hast du direkt die E und hast die erste Klasse übersprungen. Und dann bist du mit der E noch nicht zufrieden, ne? Dann machst du direkt die A. Das ist super.
4: Ja, ich wusste damals bei Anmeldung nicht, wenn man sich das angenommen, das geht nicht gut aus, dass man die E dann trotzdem kriegt. Deswegen habe ich erstmal die E angemeldet und ja, das hat aber gut funktioniert und ich wollte mir auch nicht direkt da 1700 Fragen auf einmal da reinknallen. Ich denke, machst du erstmal die 1000 und dann machst du die 700 nochmal hinterher.
1: Schaust du aber mal, auf jeden Fall. Ich habe ja damals auch, damals war ja die E halt die Einsteigerklasse und das war so, ja, ich glaube auch für uns 900 Fragen, was du damals lernen musstest. Musstest du bei der Prüfung mehr Fragen beantworten. Ich meine, das war jetzt insgesamt 105 Fragen für die Klasse E damals, aber weniger Fragen lernen. War eins der Vorteil. Bei der Zeit hast du so genügend, muss man ehrlich sagen, wenn man sich das vorbereitet, ist das wirklich absolut gar kein Thema. Ne? Manche haben ja auch komplett alles auswendig gelernt. Die haben das so runtergerastet, die haben kein Taschenrechner, gar nichts, pop. Ich sag ja, die haben alles auswendig gelernt.
4: Ja, das kommt ja auch ein bisschen auf den Beruf an. Ne? Also wenn du irgendwie so einen technischen Beruf hast und so, und du hast schon damit zu tun, dann ist das schon wesentlich einfacher, als wenn du jetzt da ganz unbefangen da reingehst und hast noch nie was gehört. Dann ist für die, das ist schon schwierig für diejenigen.
1: Absolut, so wie bei mir auch gewesen ist. Und damals von 11-Meter-Bereich, das war so eine 80er Jahre. Ja, also so ein bisschen Grundwissen hat es halt gehabt, aber das war so viel war es doch nicht gewesen. Ne? Irgendwie zu berechnen, welches Band, welche Frequenz oder so zu rechnen, da hat es schon gescheitert, ne? Da hat es schon nicht geklappt. Wie die einen einzelnen, sag ich mal, aufgebaut ist, welche Schicht jetzt, ne? Die D-Schicht und welche Rolle die D-Schicht spielt und so weiter, die E, sporadik E. Ich wusste nur, eine 11 Meter hast du dann bestimmte Zeiten dann halt Bandöffnungen, aber warum nur so sporadisch, das habe ich damals auch alles nicht gewusst. Also das sehr viel so gefehlt und das musste ich mir dann anlesen. Ich habe das alles in Alleingang gemacht, ich habe keinen Kurs besucht, gar nichts von null denn direkt und dann in 2-3 Monaten da bin ich zur Prüfung gegangen.
3: Das ist, hättest du mal lieber einen Kurs gemacht, hättest du mehr gewusst, AI.
4: Ne, du kannst tatsächlich jetzt auf YouTube, Würzburg hat einer ein Video von dem E-Kurs hochgeladen. Den habe ich mir da komplett angeschaut und ja, den Rest ist dann eben halt eine Lernsache.
1: Ach, alle, bin ich alleine? Ja, das klar. Ich meine, also, wie soll ich mich ausdrücken? Viele Wege führen nach Rom, ne? Jeder macht das anders, aber das Ziel ist der gleiche. Also, es ist natürlich besser, wie Helmut gesagt hat, da begleitend einen Kurs mitzumachen. Oder ein Bekannter von mir, der lernt auch für die Einsteigerklasse. Der guckt sich auch jede Menge Videos von OMs, von erfahrenen OMs an, die das auch erklären. Also der will auch ein bisschen den Hintergrund verstehen, nicht alles auswendig lernen, sondern er will auch ein Stück verstehen. Also er guckt sehr viele Videos an und tut sich entsprechend vorbereiten. Ja? Und da gibt es ja auch etliche Apps, mittlerweile Büffelnet, gab es früher schon, und andere Apps halt, wo man die Fragen durchackern kann und auch eine Prüfung simulieren kann halt, ne? Wie damals bei Büffelnet, da habe ich dann auch überwiegend mit gelernt. Erst die Bücher vom Molkerecht und dann, dann habe ich halt damit angefangen, ne? Ja, dann das Mikrofon nochmal nach Hilden, nach Wolfgang. Hier ist Delta Oscar Golf Whisky. Wolfgang, bitteschön.
5: Ja, DD1 sein zurück, Günther. Ja, da, was soll ich dazu beitragen? Ich bin Funkamateur seit 2018 und auch damals mit der E-Klasse und ab 24 noch mit der alten Prüfungsordnung relativ am Ende noch aufgestockt auf die A-Klasse und hab dann auch einen Kursus belegt, einen Online-Kursus tatsächlich belegt und hab noch mit dem alten Ham-Radio-Trainer, musste mich dann nicht an irgendwelche anderen Apps gewöhnen, mit dem alten Ham-Radio-Trainer dann noch gelernt. Und das war an für sich eine ganz gute Sache und hat dann auch tatsächlich auch geklappt, ne, irgendwie so. Helmut, Mikrofon nochmal zu dir, DO3 Yankee Zulu, Delta Delta 1, Hotel November.
6: Ja, hier ist Delta Oscar 3 Yankee Zulu, jetzt portabel. Ja, das passt ja wie die Faust aufs Auge, Wolfgang, einmal. Weil ich gehe an der Haltestelle und in einer Minute kommt mein Bus und dann funktioniert hier nichts mehr. Deswegen nutze ich die Gelegenheit, wünsche euch ein schönes Wochenende, falls wir uns nicht hören. Ich melde mich dann raus. 73 in die Runde. Hier von Delta Oscar 3, Yankee Zulu.
5: Ja, dann nehme ich das Mikrofon nochmal auf. Und dann dir ein schönes Wochenende, ne? Und wir hören uns, ne? Gruß von DD1RN und ich gebe mal rüber zum Andreas, DA6, was war das? EA, ne? DD1RN.
7: Ja, genau. DA6EA, ja. Ich muss mir auch erstmal überall an die ganzen Buchstaben gewöhnen, oh je.

0: So, bin ich alleine? Hat keiner mehr gesagt, dann schnapp ich mal ein Mikrofon. Ja, hier ist nochmal DO8GW. Noch portabel, gleich mobil. Aber mobil will ich mich wohl nicht mehr melden können, weil ich mit dem Wagen von meiner Frau unterwegs bin. Ne? Ja, ja, und da ist kein Funk drin. Ne? Meine Frau wird mich erschlagen. Na, Mikrofon, Andreas, bitteschön.
1: Man heißt mobil, du hast damit.
0: Ah, könnte ich. Normalerweise wäre ich mobil. Sag ich mal, ich habe mich verkehrt ausgedrückt. Normalerweise wäre ich jetzt mobil gewesen, weil mein Auto habe ich Funk drin. Ne? Da habe ich ja eh so 7900 mit abnehmbarer Bedienteil. Der Transceiver, der ist selber unter dem Beifahrersitz platziert. Und da kann ich dann jederzeit Funkbetrieb machen, wie ich denn möchte. Ne? Wagen von meinem. Weil ich war heute mit meiner Mutter, Schwiegereltern und alles 80 plus. Die kommen da mein Seat Leon schlecht rein und schlecht wieder raus. Ne? Und dann ist so ein, ja, mein Fahrrad, so ein ja, Mini-SUV, T-Cross da und das ist mal entsprechend höher. Und da kommen die älteren Herrschaften besser rein und raus. Aber hier ist kein Funk drin. Ne? Meine Frau sagte nie, bei meinem Wagen kommt kein Funk rein.
1: Ja, hat sie auch irgendwo recht, ne? Ist ja ihr Wagen.
0: Richtig, ganz genau, ne? Ja, der Auto war leider kaputt gefahren worden. Er war 9,5 Jahre alt, hat man noch vor kurzem noch den Zahnriemen machen lassen. Das war so ein Bimex. Der hatte eine Sonderheit, das habe ich im Vorfeld auch nicht gewusst, Zahnriemen in Öl laufend. Ja, das ist blöd, ne? So ein Zahnriemen halt, eine Steuerkette Zahnriemen. Und die lösen sich dann mal schnell auf. Also die Fahrleistung, was der Hersteller angibt, kannst du wirklich vergessen. Haben wir machen lassen, ist auch viel, viel teurer, Motor muss geöffnet werden und so. Ja, und dann kurze Zeit danach fährt einer voll eine Seite rein. Von hinten total Schaden. Ein Glück, Insass, nichts passiert. Airbags alle aufgegangen und Kiste Schrott. Ne? Ja, da muss man sagen.
1: Ja, mir ist vor 2 Jahren einer auf meinen Bus aufgefahren, auf ein Firmenauto. Und ja, da war, oder 2 Jahre, glaube ich, ja, und da war Corona. Oder nach Corona und dann kriegst du keinen neuen Bus, musst 2 Jahre drauf warten. Da habe ich den reparieren lassen, weil der noch so an der Grenze war. Da war nicht viel dran, aber 40.000 Schaden.
0: Ah, ja, das geht mal ganz schnell, ne? Das geht ja schnell. Ja, jedenfalls war wirtschaftlicher Totalschaden. Ich meine, wir haben immer noch Glück gehabt. Wir sind 9,5 Jahre mit dem Wagen gefahren. Damals haben wir für den B-Max 15.000 Euro bezahlt. War auch nicht besonders abgestattet jetzt, ne? War nicht, kein besonderes Radio oder so, kein Navi, nichts, ne? Ja, von Empfang war das Radio auch nicht so toll, war ein bisschen anfällig. Aber man konnte von A nach B damit fahren, ne? War immer zuverlässig gelaufen und, ja, und im Endeffekt haben wir 9,5 wieder zurückgekriegt, ne? Aber dann ging das noch. Ne? Und dann haben wir auch gesagt, da holen wir was Vernünftiges. Dann haben wir dann die Cross geholt, ne? Mit Automatikgetriebe oder das ist dann Doppelkupplungsgetriebe. So. Hatte ich auch gar keine Erfahrung, noch nie mit so einem Wagen gefahren. Aber das ist, wenn man das sich dran gewöhnt hat, dann möchte man gar nicht mehr Schaltung fahren, würde ich sagen. Ne? Ja, aber da haben wir dann, hat meine Frau, ja, doch was Schönes bekommen, was Neues bekommen, ja. Ja, das Mikrofon mal nach Hilden. Hier ist nochmal DO8 gewesen. Wolfgang hat lange nichts mehr gesagt.
2: Ja, Günther, das stimmt wohl. Ne? Ja, ich habe aber auch kein Funkgerät im Auto. Und ja, also im, ich habe selber auch einen Dienstwagen, also da kommt kein Funkgerät rein. Und meine Frau möchte auch nicht, dass da ein Funkgerät in ihren Wagen reinkommt. Ne? Was ich denn dann schon mal mache, wenn wir denn mal verreisen, also, ne, dass ich dann vielleicht sage, komm, ich lege ein Handfunkgerät rein und mache eine kleine Magnet Fußantenne für 2,70 Meter aufs Dach und dann lässt sich das im Prinzip ja eigentlich auch bewerkstelligen mit dann so einem kleinen Handmikrofon, was man da anschließen kann ans Handfunkgerät irgendwie so. Aber ansonsten irgendwie so, ich hatte mir mal das, und damit funke ich jetzt, das FDM 300 von Jaeso gekauft. Das sollte nämlich ursprünglich mal ins Auto reinkommen und ja, weil es auch die Bluetooth-Einheit hat, aber das ist aus dem Scheck nie rausgekommen. Ne? Und von daher, da ist es auch ganz gut aufgehoben. HI. Andreas, Mikrofon nochmal zu dir. Da DA, nee, doch DA6 EA, DD1HN.
1: Ja, ja, genau, DA6 EA. Ich muss mir das auch mal selber sagen. Kannst du mir mal dein Rufzeichen langsam sagen, weil ich versuche nebenbei hier meinen Mac-Logger DX einzustellen und ob das so klappt?
2: Ja, mein Rufzeichen ist Delta, Delta 1 Hotel November.
1: Ah ja, das kann man. Ja, ja. Nur dass so schnell in den Bar, so schnell kriege ich das ja gar nicht aufgenommen.
3: 4.30 Uhr, Chat nochmal.
2: Ja, Helmut.com.
3: Ja, ich bin gerade im Bus, ich weiß gar nicht, ob es funktioniert. Hat eigentlich nur noch eine Frage an die neue Station, ob er auch schon Mitglied in unserem hübschen Dachverband ist.
1: Nee, da bin ich noch nicht. Ich habe letzten Freitag, heute kam mein Rufzeichen per Post. Ich habe schon jeden Tag online geguckt, aber online steht es noch gar nicht drin. Und ja, und dann darf ich heute endlich loslegen. Und alles andere wird sich zeigen.
3: Ja, das ist ja auch kein Muss. Es gibt viele, die gar nicht Mitglied sind, aber es hat eigentlich nur Vorteile. Ne? Na gut, ich melde mich mal wieder raus, denn bei mir ist ich Delta Austria 3 in Solo. Jetzt bin ich mobil, krass.
0: Ich habe mal ein Mikrofon, bin ich alleine? Und die haben eine gute Fahrt, ne? Jetzt wirst du wahrscheinlich blöd angeguckt, wie die Fahrgäste im Boot. Was macht der denn da? Da kommen auch schon mal blöde Fragen.
3: Ah, das ist man gewohnt, das ist man gewohnt, alles gut.
0: Na gut, dann grüß die Fahrgäste von mir, ne? Der Dorska hat nur Whisky. Ja. Hast du was vor? Ja, ja. Ich habe jetzt wieder Kopfkino, verstehst du? Ah, nee. Wolfgang, Mikrofon zu dir.
3: Ja, vor allem habe ich ja diese 771-Antenne drauf, ne?
0: Ja, alles klar. Ja, ja, ja, ja, okay. Naja, klappt aber vom Bus auch. Das ist, ja, ja. Große Fenster. Ist ja nicht nur Stahl da rum und dann geht das auch.
3: Die Antenne habe ich oben aus dem Fenster gehangen während der Fahrt, das ist kein Problem.
0: Warte, im Bus hast du so ein Fenster, die lässt sich auch gar nicht öffnen.
3: Doch, die oberen, ja, auf Kippe.
0: Ah, okay, okay, ja, ja, ja, ne, aber. Bist doch mobil, ne? Ja, das ist dann, ja, ist mal was anderes. Ich habe da auch kein Problem mit. Das ist mir egal, die Leute können mich angucken, wie sie wollen. Oder manchmal Fragezeichen, ist das ein Außerirdischer oder so? Nee, aber das ist mir egal.
3: Genau, aber stell dich mal eben über das Standby, DO3YZ, bitteschön.
0: Bis da, MO73, gute Fahrt noch, ne? Genau. Ja, Wolfgang, dann das Mikrofon nach Hilden.
2: Ja, ja, Günther, ne? Und wir müssen mal zum Helmut sagen, ist das Streifer HI.
0: Ja, ja, ja, ja, ja. Also früher, muss ich ehrlich sagen, Wolfgang, sag ich mal, wo ich damals die Lizenz gemacht habe und dann auch portabel habe ich gesagt, holst du dir ein günstiges Gerät, Handfunkgerät und dann guckst du mal, wie das läuft, der Batterie und so. Und dann habe ich mich erstmal, am Anfang habe ich mich wirklich geschämt. Da habe ich nur geguckt, wenn keiner mich gesehen hat. Aber nachher war das mir egal gewesen. Ne? Da waren ja schon manche, haben ja Fragen gestellt, ja, was ich da machen würde. Und ja, das ist doch, das haben wir doch früher gemacht, Elfmeter. Das ist aber kein Elfmeter, das ist Amateurfunk. Ne? Also ein bisschen, wenn Sie es wissen wollen, ein bisschen erklärt, da hat man eine Prüfung machen muss und viel mehr Möglichkeiten hat wie ein CB-Funker und ja, dann verstehen Sie das auch. Ne? Und aber da sind oftmals dann, ja, gucken die einen an, ne? Ist so, also wenn du wirklich da ein Außerirdischer wärst.
2: Naja, das stimmt schon, ne? Irgendwie so. Ich saß neulich irgendwie so mit der Hand puste bei uns in der City und dann kommen da ja auch nachmittags dann so die Jugendlichen vorbei und die waren dann da so ein bisschen am Rumprollen irgendwie so. Und dann haben sie da mich gesehen, weil und da war ein bisschen Funkbetrieb, da haben sie sich direkt benommen und haben gesagt, da sitzt die Polizei. Ich habe einen weggegrinst.
0: Ja, der muss uns glauben lassen. Ja, ja, das kann das nicht passieren, ne? Da bin ich auch schon mal gefragt worden von Jugendlichen, ob ich denn von der Polizei sei, ne? Nein, hab ich ihnen das erklärt, das ist ein Hobby, ne? Und so, hab ich gesagt, früher in meiner Jugend gab es das so CB-Funk und so. Der andere kennt es wirklich noch von vielleicht von den Großeltern oder so, ne? Die das kennen, ne? Ein Arbeitskollege zum Beispiel, seine Eltern haben damals auch früher 11 Meter gemacht. Die hatten noch ein paar Sachen da gehabt. Und da hatte der Kollege hatte dann Fotos davon gemacht und hat gefragt, ob ich da jetzt als Funkamateur Verwendung für hätte. Naja, sag ich, das brauche ich nicht.
2: Ja, ja, das kann ich auch alles verstehen. Nee, aber die Jugendlichen, die da so ein bisschen rumgepräunt haben, die haben mich ja auch nicht angesprochen. Ich hatte nur gehört, wie der eine zu dem anderen sagte, guck mal, da sind die Polizei, wir müssen das jetzt ein bisschen benehmen. Da habe ich mir dann einen weggegrinst. Ne? Aber egal, Mikrofon nochmal zum Andreas, DA6 EA, DD1N.
4: Ja, ich tue hier gerade mein QRZ-Com einrichten und meinen Mac-Logger DX und muss mal gucken, ob das alles funktioniert, aber es sieht schon gar nicht schlecht ab.
2: Naja, dann muss ich ja gleich auch mal auf QRZ.com mir deine Seite angucken, HI. Ne? Mikrofon nochmal zum Günther. DO8GW, DD1N.
0: Ja, ich habe mir gerade mal den Lageplan angeguckt, was meine Tochter uns geschickt hat in der Familiengruppe. Weil morgen ist ein großes Fest, ne? Die hat ja, kann ich noch daran erinnern, ihre Master gemacht in Informatik und heute ist ja die Abschlussfeier, ne? RWTH Aachen, eine Uni, und da ist dann, ich weiß nicht, das ist so ein, so Pferde, also, ich weiß gar nicht, also, die hat mir was geschickt, wo das zu finden ist. Jedenfalls, da wird dann wohl auch gesessen da, und da ist ein großer Platz und wie so ein Stadion aufgebaut, wie ein Fußballstadion. So ähnlich ist das aufgebaut, laut Bilder, was ich hier so sehe. Ja, und morgen ist ein ganz großes Fest.
2: Oh, Günther, das ist ja schön, ne? Da freue ich mich doch, ne? Ist auch für deine Tochter, ne? Und wieso ist doch prima, ist doch alles super.
0: Ja, dann kriegen sie die Hüte, wie wir sie schon mal gesehen haben. Und dann schmeißen sie die.
2: Ja, ja, meine Tochter berichtete im Prinzip, das ist da bei ihrer Uni wohl auch so. Aber irgendwie so, wenn ich dann denke, irgendwie so wie das früher bei uns war, da ist ja gar nicht mehr zu vergleichen. Und wenig amerikanisiert war das glücklicherweise früher.
0: Ja, genau, man kennt es ja von den USA, ja, das stimmt wohl, ne? Ja, gut, also, lass mich mal überraschen, ne? Wo sie ihr Bachelor gemacht hatte, Abschluss, die musste nicht weitermachen, die wollte aber weitermachen, hat die auf Abschlussfeier, aber da hatte meine Tochter wohl keine große Lust für, die hat uns auch nichts gesagt, aber dann hast du doch gemerkt, dass sie doch viel verpasst hatte, ne? Dann hat sie gesagt, so, wenn sie ihr Master geschafft hat, dann wird sie das jedenfalls, dann muss sie Karten bestellen, ne? Ich glaube, die darf drei Personen darf die mitnehmen, ne? Also könnte ich noch meine Mutter mitnehmen, aber die ist da, aber körperlich nicht, das schafft die nicht, ne? Und da gehen wir beide nur, meine Frau und ich halt, ne? Und meine Tochter. Und ja, die hat mir jetzt eben oder eine Familiengruppe so alles geschickt, weil ich wollte ja wissen, wie viel Uhr und wo müssen wir uns melden, was man, und da muss man sich auch ein bisschen schick anziehen halt.
2: Ja, Günther, das gehört natürlich dazu, ne? Also ich weiß halt, wie das bei uns doch war. Im Prinzip, was war das denn? 1992, als ich da fertig war mit dem Studium damals irgendwo. Da gab es dann eine Laudatio im Hörsaal. Ne? Dann war da so ein kleiner feierlicher Auftakt mit ein bisschen klassischer Musik. Und dann wurde jeder dann nach vorne gerufen und dann hat man ja die Diplomurkunde in die Hand gedrückt bekommen. Und im Anschluss gab es einen Sekt und ein bisschen Cannabis und dann konntest du gehen.
0: Ah, geht doch was da wohl was länger, ne? Also wie ich schon wohl da auch was essen, aber was, keine Ahnung. Also geht schon was länger, ne? Ja. Also bis 17.30 Uhr geht das.
2: Naja, ich sag ja, da hat sich in den letzten über 30 Jahren ja doch einiges getan, ne? Irgendwie so. Und ist ja jetzt mittlerweile sehr amerikanisiert, das Ganze.
0: Ja, das stimmt, ne? Ja, das ist. Ja, das ist dann. Ja. Ich lasse mich mal überraschen und. Ja, ich habe ja auch da frei und da habe ich schon für gesorgt, dass ich frei habe, aber das passte genau mit meinem Schichtsystem sogar, sonst hätte ich mir extra frei genommen. Das war, das lasse ich mir doch nicht entgehen, das lasse ich meine Frau doch nicht allein hingehen. Das muss da nicht sein, ne? Ja, zum Abschluss nochmal das Mikrofon, Andreas, Delta Alpha 6 noch, ich weiß es nicht, ich habe mir das nicht aufgeschrieben. Muss man aufschreiben, sonst vergesse ich das. Also, es ist schlimm bei mir mit Rufzeichen, Katastrophe, ne? Nochmal ein Mikrofon zu den Andreas, weil ich würde mich jetzt auch rausmelden, weil ich wollte jetzt mal statt die Abfahren, ne? Flöppi, der hat da so hin und wieder mal Probleme mit der Nadel drin.

0: ja, ich habe noch 9 Wochen Zeit. Dann ist die A dran. Termin habe ich auch heute gekriegt, kam in einem Extrabrief. Habe mich direkt am Freitag nach der Prüfung wieder zur A angemeldet und das wird schon funktionieren. Alle denke ich auch, wenn man sich da vorbereitet, ist ein Stück Nervosität dabei, aber das hast du ja so kennengelernt, der Ablauf, das kennst du den Ablauf und ja, dann ist, denke mal, soll das doch gehen. Ne? Ja, bei mir war dann, ich habe dann angefangen zu lernen, habe dann angemeldet und dann, ja, ich hatte eigentlich Dezember und ich habe gemerkt, das ging mal gut, das ging richtig gut. Dann lernen, das kannst du vorziehen und dann habe ich da angerufen und gesagt, kann ich ja nicht weiter eher kommen. Da bin ich ein bisschen eher gekommen. Ne? War auch gut so, weil Dezember da war dann auch viel Schneider und Klatsch und hatte Probleme gehabt auch. Und November, wo ich die Prüfung dann hatte, da war noch alles gut. Ne? War kalt, aber war alles trocken, weil es auch was so gut war. Ich bin dann mit dem Auto hingefahren. Denn. Von Bergheim aus, das sind ja über eine Stunde entfernt halt, ne? Bis nach Dortmund. Ja. Andreas, ich werde mich rausmelden. Wolfgang, euch beiden noch einen schönen Nachmittag. Und sonst ist es das erst spät dann. Ne? Also, der Tierarzt näher hat er zu.
1: Ja, dann viel Glück beim Tierarzt. Aber Analdrüse ist ja nicht so schlimm. Ich kenne das von den Hunden. Also da passt schon.
0: Ja, Wolfgang, dir denn auch noch einen schönen Tag.
2: Ja, Günther, ne? Dann wünsche ich dir was, ne? Alles Gute beim Tierarzt und auf der anderen Seite natürlich bei der Abschlussfeier deiner Tochter. Das gehört selbstverständlich dazu. Und ne, und du als Vater musst da natürlich auch mitgehen irgendwie so und das wäre ja auch schön blöde, wenn du das nicht tun würdest. Also von daher, da freu dich da mal drauf und hab da mal einen schönen Morgen, einen schönen Nachmittag, ne, irgendwie so. Das wird bestimmt ganz toll. Günther, ich wünsche dir was, dir und deiner XYL, ne, und 73 und alles Gute, bis später mal, ne, DD1 sein.
3: Ja, von mir auch, Günther, 73, ich bin noch im Bus.
0: Wolfgang, Helmut, Andreas, euch einen schönen Tag noch, schönes Wochenende. Hier war Delta Oskar 8 Golf Whisky und macht Schluss.
1: Jo, tschüss.
2: Na Günther, dann nochmal alles Gute und viel Spaß morgen, ne? Ja, Andreas, ich habe gerade auf der QRZ-Seite geguckt, ob so 8 Views hast du schon.
1: Acht Views, also 8 Leute haben geguckt, oder was?
2: So zeigt er mir das zumindest auf meiner App an.
1: Das sind wahrscheinlich die direkten Bekannten, die man so hat.
2: Ja, das kann ich nicht beantworten. Also zumindest bin ich einer wahrscheinlich von den 8.
1: Ich gucke gerade, wie ich das Foto da reinkriege von meiner Antenne, aber Ad da vielleicht.
2: Da musst du mal gucken, irgendwo so, ich weiß gar nicht mehr, wie ich das reingekriegt habe. Das war ein bisschen kompliziert, aber ist ja alles machbar.
1: Ja, die programmieren das immer so gut.
2: Ja, das war irgendwo, glaube ich, ein bisschen versteckt und dann konnte man das aber hochladen irgendwo. Das war eigentlich, man musste mal suchen, da durch diese Menüs, die es da gibt. Ne? Ist aber eigentlich machbar, war gar nicht so schwer. Aber ich habe auch ein bisschen gesucht, glaube ich.

0: Andreas und Helmut, ich melde mich aber auch mal aus. Und ich sehe nämlich gerade, dass das Internet bei uns wieder funktioniert, glücklicherweise. Ne? DA6EA und DO3 Yankee Zulu. Ich wünsche euch noch was, ne? Helmut, dir im Bus ne? und Andreas, dir bei QRZ.com, da alles Gute. Und ich sag mal, wir hören uns. 73, Gruß hier aus Hilden, DD1 für NQRT.
1: Kannst du noch mal eben in meine Biografie gucken, ob das ganz?
0: Ich da eben noch mal rein und blick.
2: Ist Delta aus K3 irgendwie Zulu portabel?

0: DA6EADD12N. Ja, Andreas, ich sehe da ein schönes Foto in der Biografie mit zwei Leuten auf einer Leiter einer schönen großen Antenne.
1: DO3YZ zurück.
2: Ja, DA6EA. Ja, genau. Und die habe ich da gerade da abgebaut vor 4,5 Wochen. Ja, 4, 5 Wochen oder so, 6 Wochen. Und die bin ich gerade wieder am Aufstellen.
0: Ja, dann hast du ja richtig was zu tun, ne? Und vor allen Dingen, das sieht so aus, als wenn es sich dann auch lohnen würde, ne? Wenn ich da an so mein bescheidenes Equipment hier im Garten denke.
2: Ich habe ja den Platz, ja. Wenn man den Platz hat, Zufall, dann kann man das mal tun.
0: Ja, ja, da hast du wohl recht, ne? So, Andreas, jetzt melde ich mich aber tatsächlich doch mal raus, ne? Dir schönes Wochenende und ne, viel Spaß beim Hobby und den Helmut grüße ich natürlich auch nochmal, der hat sich auch wieder reingemeldet. DO3 Yankee Zulu, DD1RN. Grüß euch beide, ne? DD1RN QRT.
1: Ja, alles klar, Frank, ich bin gerade auf dem Bus ausgestiegen, ich muss jetzt umsteigen gleich die Straßenbahn. Danke fürs kurz, oh, bleib gesund, Gruß an die Familie, bis später.
0: Jo, danke Helmut, bis dahin.

0: Also, DA6EA meldet sich auch mal raus, da geht nämlich jetzt was testen. Vielen Dank fürs QSO und man hört sich.
1: Ja, alles klar, bleib gesund, 73 und krieg Spaß noch, Robby. Hier ist D3YZ.
0: Wünsche dir auch, bis dann, DA6EA. Tschüss.

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1: Delta Charlie 7, Oscar Tango.
0: Delta Charlie 7, oberer Todpunkt, schönen guten Tag. Mein Name ist Nico.
1: Ja, guten Tag, oder fast schon guten Abend. Bist du noch da?
0: Ja, Roger, ich habe gerade Durchgang gemacht. Ist da nicht durchgekommen?
1: Ich habe nichts gehört.
0: Ach so, gut. Mein Name ist Nikolas. Ich bin hier mobilerweise in Witten unterwegs. Mikrofon zum Delta Charlie 7, oberer Todpunkt.
1: Du bist ganz sicher nicht der Erste, der das sagt. Ja, mein Name ist Arndt, Alpha Radio November Delta Tango und bin zurzeit hier sozusagen mit dem zweiten QTH in um Campingplatz in Datteln.
0: Ah, in Datteln. Ist das da noch nicht irgendwo bei Recklinghausen, da nördlich irgendwo davon? Oder habe ich das irgendwie falsch auf dem Schirm?

0: Ja, so grob, ja.
1: Roga, wo ist denn dein Erstgut, ja?
0: Solingen, an der Wuppertaler Grenze.
1: Ja, sag mir was, ja, da ist auch südlich von so von asozial, ne?
0: Was? Südlich von asozial?
1: Ja, Wuppertal asozial, sagt man doch immer, kennst du das nicht?
0: Nee, aber passt.
1: Ich weiß, wobei ich muss zugeben, meine Schwester wohnt da. Insofern darf ich das sagen. Das ist doch so ein geflügeltes Wort, aber scheint nicht jeder zu kennen, komischerweise. Die Partei hat damit sogar tatsächlich mal Wahlwerbung gemacht in Wuppertal. Aber ich glaube, das kommt nicht daher.
0: Naja, nee, an sich gibt es auch schöne Ecken, wie in fast jeder Stadt. Und je nachdem, wo man hinkommt, sind die Leute auch nett. Ne? Also auch wie in jeder Stadt, würde ich denken.
1: Ja, das war jetzt auch nicht ernst gemeint. Also falls hier gerade jemand aus Asozial zuhört, bitte nicht beleidigt fühlen.
0: Ja, ja, genau. Ja, ich meine, Solingen ist ja auch nicht anders groß. Bei uns ist in den letzten Monaten verstärkt auch viel falsch gelaufen. Naja, anderes Thema, was Erfreulicheres. Warum rufst du so angestrengt CQ? Wo bist du denn da unterwegs? Was machst du da?
1: Ich rufe angestrengt CQ, weil ich natürlich so lange rufe, bis jemand dran geht. Ich fahre jetzt gerade...
0: Ja, ja, das war klar. Ich meinte aber ursprünglich, warum überhaupt da mobil oder was hast du eben gesagt? Oder portabel?
1: Die Zeit zum Funk.
0: Okay. Ja, DC7OT hier. Naja, ich habe das gerade eben, bin hier gerade am Lesen gewesen in der Make und hab gehört, du hast reingerufen und da bin ich mal reingegangen ins Vorzelt und hab mal das Mikro ergriffen, um dich nicht verhungern zu lassen.
1: Ja, das weiß ich. Ich weiß ja, dass immer ganz viele mithören und die haben dann irgendwie ihr Funkgerät drei Räume weiterstehen. Dementsprechend muss man ein paar Mal rufen, bis die sich dann mal einer ein Funkgerät schwingt. Ne? Das ist einfach so. Gut, jetzt essen, dann fangen natürlich auch an, einige schon ans Essen zu denken, um kurz vor sechs. Deshalb ist die Zeit wahrscheinlich auch immer ein bisschen schwierig. Aber wenn man oft genug ruft, geht immer einer dran. Also ich habe selten erlebt, dass wirklich gar keiner dran geht.
0: Ich meine, das ist ja jetzt auch so, dass das ein Relaisverbund ist und bei der Menge an Leuten, die da sozusagen in Anführungsstrichen beteiligt sind, sollte man schon jemanden finden, der sich meldet, ne? Das wäre sonst schon ziemlich armselig.
1: Ja, der Relaisbetrieb ist ja generell nicht mehr ganz so heftig wie eins damals, kurz nach dem Zweiten Weltkrieg KI. Ja. Kommt natürlich auch viel durch die Zersplitterung auf die verschiedenen Betriebsarten, DMR, D-Star, C4FM, wobei C4FM hier aus Witten ist hier kein Relais erreichbar. Zumindest keins, was ich wüsste aktuell. Wenn jemand gerade hört und was anderes weiß, kann er mich berichtigen. Wüsste ich jetzt aktuell nicht. Aber dadurch teilt sich das ein bisschen auf und ja. Früher haben wir wahrscheinlich auch die einen oder anderen den Funk auch stärker als Telefonersatz benutzt.
0: Ja, DC7OT zurück. Das ist gut möglich, ja. Ich meine, DMR, D-Star, Fusion und was es noch so gibt, weiß ich gar nicht. Glaube ich, das war's, ne? Theoretisch. Die führen natürlich zu einer Zersplitterung, dass sich die Leute verteilen und jeder sitzt dann in seinem eigenen Raum und wartet wie die Spinne im Netz auf Leute, die da reinkommen. Ne? Ist aber irgendwie auch nicht Sinn der Sache, aber egal. Ich kann hier eh nur FM analog und ich bin übrigens hier über das Dortmunder 2-Meter-Relais steige ich ein und also hier von hier aus zu Hause von Charlie Alpha. Und ja, also ich habe keine Wahl. Ich würde aber auch nur FM machen wollen, sagen wir mal so.
1: Ja, von zu Hause aus kann ich theoretisch C4FM, wenn ein Relais erreichbar wäre, da bin ich aber in die QRV. Das Gerät liegt nur unbenutzt im Schrank rum. DMR bin ich mal ab und zu QRV, aber bei uns konzentriert sich das Ganze im Moment eigentlich auf, also uneigentlich auch auf FM.net und ja, FM halt. Also wenn ich mobil bin, bin ich hier immer, wenn ich hier in der Gegend vom Ruhrgebiet bin, bin ich hier immer im Funknetz, Quatsch, im Verbund. Ich komme auch über DB0DO. Klar, da ist für mich das Nächste. Da kann ich bei mir in der Sitzwohnung mit dem Handfunkgerät mit Aufsteckantenne aufmachen und sprechen. Und nicht in geilster High-Qualität, aber es funktioniert. Ne? Ja, von hier aus immer relativ gut, bis auf einige Ecken hier mitten erreichbar. Ich mache hier auch nur 5 Watt mobilerweise mit einer Handfunke und einer Magnetantenne auf Dach an. Na gut, ich bin jetzt angekommen, aber ich danke dir fürs Reinkommen und damit hatte ich doch noch einen Gesprächspartner und das TQ rufen hat sich gelohnt. Ich wünsche ein schönes Wochenende, alles Gute, 73 von Delta Bravo 2 November Kilo.
0: Ja, Nikolas, ich wünsche dir auch ein schönes Wochenende, danke fürs QSO und ja, dann weiteres frohes Schaffen, was immer du da treibst. Bis dann, 73 von DC7OT.
1: Ja, dann bis bald mal, bist du denn hier öfters mal im Verbund? Ich glaube, so oft hatten wir jetzt das Vergnügen noch nicht, AI, oder?
0: Ja, also wir sind hier Dauercamper in Datteln und ich habe hier eine Station aufgebaut mit Mobilfunkgerät, also 25 Watt, aber mit einer X50 und dadurch, dass die ein paar Meter hoch ist, geht es einigermaßen. Also ich komme gut bis Dortmund und weil ich hier auch nicht so in Action bin, wegen Camping halt, ne, da will man ja auch nicht den ganzen Tag immer nur herumwullern, bin ich dann schon mal öfter als zu Hause auf dem Relais.
1: Goga, ja, alles klar. So, ich bin jetzt weg. Alles Gute. Ich sag mal bis später. Tschüssikowski von DB2NK, QRT.
0: Jo, 73. Tschüss, DC7 und T dann auch wieder im Hintergrund.

0: Ja, guten Abend, hier ist Delta November 9, Sierra Alpha Mike.
1: Ja, da meldet sich doch nochmal Delta Juliet 1, Romeo Sierra Whiskey Portable.
0: Delta Juliet 1, Romeo Sierra Portable, ja, guten Abend. Hier ist Delta November 9, Sierra Alpha Mike. Mein Name ist Samuel. QTH ist hier in Beul, Limperich. Ich bin hier oben bei meinem OV. Golf 03 an der Clubstation. Der Mikrofon zurück.
1: Ja, Mann, Samuel, das ist schön für dich. Am Mikrofon hast du hier den Roland. Ich gebe dir nochmals Rufzeichen. Delta Juliet 1, Romeo Sierra Whiskey. Hallo.
0: Ach, der Roland, guten Abend. Ja, lange nichts mehr gehört, aber die Stimme kam mir schon bekannt vor. Aber ich war noch am Grübeln, so, ob ich dich da kenne, aber. Wie geht's, wie steht's? Ja, lange nichts mehr gehört.
1: Ja, korrekt. Also krankheitsbedingt war ich auf Lingozeit jetzt nicht hier drauf. Im Moment auch nur so sporadisch, so wie es mir gerade Lust und Laune ist. Und jetzt gerade bin ich am Spazieren gehen, weil ich muss mich bewegen. Sonst landest du weiter. Wenn du dich nicht bewegst als älterer Mann, dann landest du irgendwo mit dem Rollator irgendwann. Da habe ich keinen Bock drauf. Da gehe ich lieber spazieren.
0: Ja, alles klar. Nee, ich habe eben gerade mal das Gelege gewechselt. Ich kam direkt über Wuppertal drüber. Aber das ist irgendwie heute Abend sehr schlecht von dem Empfang her. Kommt kaum über die Rauchsperre drüber und jetzt komme ich hier über das 2 Meter Drachenfelsgelee, was ja wahrscheinlich sehr, sehr viel besser funktioniert. Vielleicht kannst du den Durchgang nochmal wiederholen. Hier ist Delta November 9, Sierra Alpha Mike.
1: Ja, und Delta Juliet 1, Romeo Sierra Whiskey Portable. Ja, ich hatte gesagt, krankheitsbedingt war ich jetzt länger nicht QRV. Und ich komme heute Abend über DB0CA wieder.
0: Okay, ja, schön von dir zu hören. Ne? Ich habe deine Stimme erkannt, aber ich war mir am Namen sehr, sehr unsicher. Ich war jetzt eine Woche im Urlaub. Ich war in Serbien mit einem Freund, habe da seine Familie besucht. Da hatten die schöne 31 Grad, war sehr, sehr schön. Ja, und vorgestern kam ich zurück nach Deutschland und ja, das Wetter hier ist noch nicht so wie in Serbien.
1: Ja, das kenne ich schon mal. Ich war da voriges Jahr in Italien im September, beziehungsweise in die erste Woche Oktober rein, aber ganz unten Süditalien. Und dann kommst du hier hin und denkst, ey, wie kalt ist es denn hier? Geht's noch?
0: Ja, genauso habe ich mich auch gefühlt, muss ich sagen. Also, das war echt, aber es, okay, wo ich hier in Deutschland gelandet bin, sag ich mal, waren es so, okay, 15, 16 Grad. Jetzt nicht so kalt, aber man hat es doch schon gemerkt, so, also. Ja, nee, aber ich bringe das warme Wetter mit, irgendwie. Ich habe schon mal im Wetterradar geguckt für nächste Woche und da gehen die Temperaturen so steil rauf, wie bei mir in Serbien war. Ich hoffe, es bleibt so. Aber es kann sich ja immer mal wieder ändern. Aber ich hoffe mal, dass jetzt endlich mal, ja, so ein bisschen der Sommer in Fahrt kommt.
1: Ja, ich will das auch hoffen. Mein Schwimmbecken ist offen. Ich war noch nicht drin. Ja, und ich warte jetzt drauf, dass es dann eigentlich warm ist. Ich meine, ich bin auch nicht der Typ, der bei 20 Grad in das Wasser da reingeht. Also, nein.
0: Das wäre mir auch definitiv zu kalt, da gebe ich dir recht. Das müssen schon ein bisschen wärmere Temperaturen sein. Also bei mir ab 25 Grad und dann aufwärts, dann gehe ich erst ins Kühle nass. Alles, was da drunter ist, noch nicht so.
1: Ja, wir hatten da vorher in Italien Ende September, hatten wir eine Wassertemperatur in Süditalien von 28 Grad. Das kam jetzt zwar irgendwann kalt vor, aber wenn du dann da drin warst, und bis dann wieder raus, da hast du erstmal gemerkt, wie warm das Wasser war. Das war teilweise wärmer wie die Außentemperatur.
0: Ja, das ist verrückt manchmal so. Also mag man eigentlich gar nicht glauben. Und dann, wenn man einmal da drin ist, will man eigentlich nicht mehr raus.
1: Vollkommen richtig. Na gut, pass auf, ich habe mich da kurz reingemeldet. Wie gesagt, ich bin ja hier portabel. Ja, mach du da mal weiter, guck mal von ein paar Stationen hier noch kurz. Ich bleib da mal erstmal im Hintergrund. Ja, und sag mal, wir hören uns in nächster Zeit irgendwann wieder vermehrt.
0: Ja, alles klar, Roland. Wie gesagt, ja, gute Besserung weiter an dich. Hab noch ein schönes Wochenende und ja, wenn, vielleicht mal bis später, ansonsten bis die Tage mal. Hab mich sehr, sehr gefreut. Dann, ja, 73 und bis bald dann. Hier ist Delta November 90 Uhr Alpha Mike.
1: Ja, und Delta Juliet 1 Romeo Sierra Whiskey Portable ist da im Hintergrund. 73 an alle angeschlossenen zuhörenden Stationen. Samuel, bis dann. Bye, bye.
0: Bis dann, auf Wiedersehen. Delta November 9 Sierra Mike für Delta November 9 Sierra Alpha Mike.

Delta Oscar 9, Echo Lima Mike für Delta November 9, Sierra Alpha Mike. Dann ist Delta November 9, Sierra Alpha Mike, Standby.

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1: Delta November 9, November India Golf. Hallöchen. Ich bin mal wieder mit dem Hund unterwegs.
0: Da schreiben wir Fitnessende und dein Hundespaziergang immer so ziemlich auf dieselbe Uhrzeit zu fallen. Hallo Jürgen.
1: Jo, hallo. Genau. Bin auch schon fast fertig. Ne? Ich gehe nur aus reiner Verzweiflung eine Runde um den Hund, mit dem Hund, weil meine Frau muss mal eben den Kater rauslassen. Die beiden, die verstehen sich nicht so ganz gut.
0: Oh, das ist eine super Kombination, ne?
1: Ah, ich habe hier das Initon 18.8 dabei, das ist momentan ein bisschen grenzwertig, das bricht immer wieder ab.
0: Okay, nee, ich meinte, das ist ja eine super Kombination, wenn die beiden sich nicht verstehen.
1: Ja, genau so ist es. Ne? Wie gesagt, wenn Monika den Hund den Kater rauslässt, dann gehe ich mal so ein bisschen mit dem Zaun. Dann geht das ein bisschen stressfreier.
0: Ja, aber wo ist denn der Hund dann, wenn der Hund zu Hause ist und die Katze zu Hause sind? Habt ihr dann irgendwie jeweils einen dann eingesperrt oder wie macht er das dann?
1: Ja, also der Kater geht über Nacht immer raus und tagsüber ist er unten in der Kellerbar, also dann kommt er gar nicht hoch, ne? Dann gibt es ja gar keine Berührungspunkte.
0: Warum muss er sich dann immer in den Keller verpieseln, weil er Angst vor dem Hund hat?
1: Ja, so ungefähr. Wie gesagt, er ist die ganze Nacht draußen und tagsüber, da pennt er immer die ganze Zeit.
0: Scheint es ein Nachttier zu sein, der Kater.
1: Genau, morgens kann ich immer die ganzen Mäuse aufsammeln. Ah je.
0: Oh, ist doch auch schön. Bringt er die mal schön als Geschenk damit, ja?
1: Ja, manchmal kommen ganze Mäuse, manchmal kommen auch Teile davon. Das sieht immer lecker aus.
0: Das hört sich wirklich schön an.
1: Okay, alles klar, ich fände dich mal raus. Ne? Wie gesagt, unser Video-Penny von 18 macht, da ist das auch sehr unterbrochen immer.
0: Alles klar, Jürgen, dann würde ich sagen, komm gut zu liegen, ne? Alles Gute 73, bis später, Tschüssikowski.
1: Ja, ciao, ciao, 73, auch von mir, Delta November 9, November 9, ja,
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